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1: Die Glocke ist nun 9 mit 52 Minuten.
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1: Die Glocke ist nicht 3 mit 41 Minuten.

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